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0: Welt voller Terror. Voller Gewalt. Voller Furcht. Gibt es keine Hoffnung. Doch jetzt kommt ein Mann. Kommt ein Mann. Kommt ein Mann. Der uns alle retten wird.
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Sonntagmorgen! Heute ist der 14.06.2026. Ein herzliches Willkommen hier in der Morning Show auf Radio Emergency. Und wenn du Lust hast mitzumachen, kein Problem. Überhaupt kein Problem. Ja, komm einfach auf unsere Startseite radioemergency.de. Da gibt es den RE-Chat-Button. Da kannst du dich reinklicken hier in unseren Chat. Und da sind schon Blatano, Fishhead, It's Urgent und Soundy. Herzlich willkommen an euch. Und ja, wir starten heute in die Sendung mit einer Band, die gefühlt am längsten im Musikbusiness unterwegs ist. Nur gefühlt. Ja, es gibt sicherlich noch welche, die länger da sind. Hier ist AC/DC und Shot in the Dark. Einen wunderschönen guten Morgen.

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Oh Schatz, wenn ich nach Hause komme, brauchst du nichts weiter anhaben als das Radio. Das war Bryan Adams natürlich aus Kanada und ja, wer Lust hat hier bei uns im Chat mitzumachen, der ist natürlich herzlich willkommen. Ja, ich darf mal die Emmy begrüßen, ja, die ich gestern fälschlicherweise mit ihrer Sendung angesagt habe, ja. Es tut mir furchtbar leid, ja, aber die Emmy hatte das eigentlich vorher kommuniziert, dass sie nicht kann, ja. Ich bin jetzt nur davon ausgegangen, das wäre nächste Woche, weil sie zu der Zeit noch im Sendeplan stand, gestern Morgen, als ich das vorgelesen habe. Deswegen tut's mir leid, ja, gestern war halt keine Sendung. Ja, kann mal passieren, würde ich sagen, ja. So, wir machen weiter hier in der Morning Show mit einer Band aus Tschechien, aus Prag. Dr. Victor hier mit Stand Up.

Mit guter Laune hier in den Sonntagvormittag an diesem 14.06. Ja, 14.06. Leute, boah, die Zeit fliegt, oder? Ist ja Wahnsinn, ja. Bald ist schon wieder das Sommerfest von Nuviso, ja. Ende August, ja. Lange ist nicht mehr. Krass. Ja, schön, dass ihr da seid. Und wer Lust hat, hier mitzumachen, gerne. Ja, der Chat ist geöffnet. Und erreichbar für jeden. Guten Morgen. Hier ist Rocks. Primal Scream.

Ich kann diese Dönerbuden nicht mehr sehen. Wir hatten mal knapp 27.000 Bäckereien in Deutschland. Heutzutage haben wir nur noch 8.900. Kleine Tante-Emma-Läden haben wir nur noch 8.200. Es waren 30 Mal mehr als damals. Dafür haben wir aber heute an jeder Straßenecke, in jeder Straße eine Dönerbude. Mehr als 18.000 Dönerbuden haben wir in unserem Land. Das ist doch wundervoll. Ich mag Döner gerne, aber wozu braucht Deutschland 18.000 Dönerbuden? Habt ihr nicht mehr alle Tassen im Schrank? Warum macht ihr auch neben dem nächsten Laden wieder so ein Ding auf? Was soll denn der ganze Blödsinn? Ich hätte gerne meine alten Läden zurück, so ein Tante-Emma-Laden, wo ich mal Milch kaufen kann, eine Zeitung kaufen kann, mal einen Pudding oder ein Eis für die Kinder. Das gibt's in euren Dönerläden alles gar nicht. Haben wir bald nur noch Dönerläden hier in diesem Land und gar nichts mehr, wo wir einkaufen können? Oder was geht hier ab, ey? Ich meine, dieses Video dient ausschließlich Unterhaltungszwecken, ist ein reiner Satire-Kanal, ja? Ich mag Döner gerne, nichts gegen euch, das ist alles super fein und geil, Tzatziki und Kraut schmeckt oberlecker, aber 18.000 Dönerläden in diesem Land und unsere kleinen Bäcker und Tante-Emma-Läden verschwinden. Bleibt spadil, ja? Dieses Video dient Unterhaltung und es ist Satire, ja? Danke fürs Zuschauen.

Herzlich willkommen auf der Quelle der Unvernunft. Hier auf Radio Emergency. Das war natürlich The Look hier von Roxette, ja. Eine Band, der Emmy ja schon ziemlich lange hinterher schleicht. Ja, jetzt ist ja leider Marie Fredriksen, die Sängerin, gestorben, ja, vor einiger Zeit. Ja, auf jeden Fall Rest in Peace, Marie. Tragisch, ja. So lange gegen den Krebs gekämpft und dann doch verloren. Ist immer ziemlich übel. Oh, hier, kein Liebeslied. Ja, jetzt mal hier auf Radio Emergency, kein Liebeslied. Ja. Guten Morgen, ihr Lieben.

0: Ich will meinen Sohn enterben. Oh. Komplett. Geht es?
1: Ja, enterben geht schon. Aber das heißt nicht, dass er nichts bekommt.
0: Ja, Moment mal, das ist doch mein Geld.
1: Das ist richtig. Als Erbe können Sie ihn ausschließen von der Erbfolge. Aber wir müssen natürlich überlegen, ob er dann nicht einen Pflichtteilsanspruch hat.
0: Und in welcher Höhe wäre das dann?
1: Der Pflichtteilsanspruch ist die Hälfte vom gesetzlichen Erbe. Also nehmen wir an, Ehegatten gibt es keinen mehr, zwei Kinder und Sie sagen jetzt, die Tochter soll alles bekommen. Mhm. Dann wäre der gesetzliche Anspruch vom Sohn die Hälfte. Mhm. Und davon die Hälfte wäre dann ein Viertel.
0: Aha. Und wie kriegt er dann sein Erbteil?
1: Ja, ein Erbteil hat er dann nicht, er kriegt das Pflichtteil und den muss er natürlich geltend machen. Wenn er nicht geltend macht, kriegt er natürlich nichts. Ne?
0: Aha, okay.
1: Und der ist in Geld zu erfüllen, also nicht mit irgendeinem Sachgegenstand, ne? Dass man sagt, das Auto oder so, sondern der muss in Geld erfüllt werden.
0: Ja, und wenn jetzt das Geld im Haus steckt?
1: Ja, dann haben wir wahrscheinlich eine Herausforderung, weil dann muss die Person, die das Haus geerbt hat, schauen, wie es an die liquiden Mittel kommt. Entweder Haus verkaufen oder vielleicht ein Darlehen aufnehmen.
0: Also ganz, dass er gar nichts kriegt, das geht also nicht.
1: Nein, wenn er einen Pflichtteil geltend macht, so geht's nicht.

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Der King of Pop hier in der Morning Show. Michael Jackson mit Dirty Diana. Davor hatten wir Jason Aldean, ja, mit Try That in a Small Town. Der sehr umstrittene Country-Song, der in Amerika wirklich die Gesellschaft gespalten hat. Ja. Also wie kaum ein anderer Song übrigens. So albern. Aber naja, ist halt so. Können wir nicht ändern. White Horse heißt der nächste Song und kommt von Mr. Chris Stapleton. Einen wunderschönen guten Morgen in der Morning Show.

0: Lassen wir uns ernsthaft die deutsche Flagge verbieten?
1: Ich laufe in meinem Land mit meiner Flagge zu Rande rum und wo ich will, kann ich nicht. Ein Wiedersehen.
0: Lassen wir uns auch noch das Jubeln verbieten?
2: Würdest du jubeln, wenn Deutschland ein Tor schießt?
3: Nein, ich identifiziere mich nicht mit dem Staat, in dem ich lebe, nur weil ich zufällig hier reingeboren worden bin. Und ich kann das auch niemandem anders empfehlen. Also Patriotismus ist für mich keine gesunde Sache.
0: Ganz sicher nicht. Und warum?
4: Schwarz, Rot, Gold, das ist unser Land.
0: Vaterlandsliebe ist kein Verbrechen, steht in keinem Zusammenhang mit dem immer wieder erwähnten bösen Nationalismus. Denn es geht hier nicht um die Abwertung von anderen Nationen, obwohl es mit aller Gewalt in die Köpfe der Menschen implantiert werden soll. Es geht um die Liebe zu unserem Land, welches wir selbstverständlich mit der Flagge unseres Landes repräsentieren dürfen, so wie jedes andere Land auch. Die Farben Schwarz-Rot-Gold stehen in der deutschen Geschichte symbolisch für Freiheit, Demokratie und nationale Einheit.

0: Wir lassen uns unseren Nationalstolz nicht verbieten und schon gar nicht von Menschen, die offensichtlich unser Land verachten oder von denen, die einfach nur Anweisungen befolgen, obwohl sie ganz genau wissen, dass es falsch ist, was hier gerade im Land geschieht. Also lasst euch die WM nicht vermiesen, lasst das Land in Schwarz-Rot-Gold erstrahlen. Und wenn es nicht gewünscht sein sollte, beim Public Viewing zum Beispiel, habe ich mir sagen lassen, dann erst recht. Wo sind wir denn hier? Ich glaube übrigens nicht, dass wir Weltmeister werden, aber die Hoffnung stirbt zuletzt. Viel Glück unseren Jungs und tschö mit ö.
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0: Was darf ich euch Jungs denn bringen?
1: Seid ihr durstig oder hungrig oder seid ihr nur auf der Durchfahrt? Oder wollt ihr ein Bier oder irgendwas Härteres?
0: Hey, falls ihr es nicht wisst, bei uns kriegt ihr das beste Pfefferstee.
2: Nein, danke Ihnen. Ma'am, wir werden uns vielleicht etwas später ein paar Bier hinter den Knorpel schütten. Wir sind die ganze Nacht hier, wissen Sie? Wir sind die Band.
0: Seid ihr? Oh nein, nein, nein, das ist nett. Hey Bob, das ist die Band.
3: In Ordnung.
4: Was für eine Art Musik haben Sie normalerweise hier?
0: Oh, wir haben beide Sorten. Wir haben Country und Western.

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1: Aus New York City hier Ingrid Michaelson mit Maybe. Und ich habe auch lange nichts mehr von der Dame gehört. Der Song eben war aus dem Jahre 2009. Also ist auch schon einige Zeit her. Ja, um Gottes Willen, wie die Zeit läuft, Leute. Ach, da müsste man eigentlich mal einen Hinweis geben. Hier ist Jan Song King, Hinweisgeber. Guten Morgen.

0: Wusstet ihr, dass es eine neue Studie gibt, in der Deutschland im Narzissmus-Ranking den ersten Platz belegt? Diese Studie gibt es wirklich. 45.000 Leute wurden untersucht in, ich glaube, 53 Ländern und das Ergebnis war, Deutschland belegt den ersten Platz. Und was besonders erschreckend ist, ich zeige es euch oder ich lese es euch vor, den ersten Platz besonders in der Form des sogenannten rivalisierenden Narzissmus. Das bedeutet weniger glamouröse Selbstverliebtheit, sondern eher Konkurrenzdenken, starke Kränkbarkeit, Abwertung anderer, Gefühl zu kurz gekommen, sozialer Vergleich und Missgunst. Das sind die Schwerpunkte in Deutschland, die da rauskamen. Und da belegt Deutschland unter diesen 53 Ländern oder 54 Ländern den ersten Platz. Tja, da wundert mich jetzt nichts mehr. Also, da täuscht mich meine Wahrnehmung wohl doch nicht. Und interessanterweise, die USA landeten auf Platz 16. Das widerspricht dem üblichen Klischee vom amerikanischen Ego-Kult. Okay. Rivalisierender Narzissmus, andere klein machen, empfindlich auf Kritik reagieren, Konkurrenzdenken. Das ist Fakt. Und das ist genau das, was ich wahrnehme. Das ist jetzt sogar noch mit einer Studie belegt. Also hier seid bei mir hier gar nicht so falsch. Scheinbar ist meine Wahrnehmung richtig.
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Ja, mal was Sportliches hier zwischendurch. Ja. Die Five Finger Death Punch mit Wash It All Away. Und wir machen weiter mit einer jungen Dame, die mal bei einer Deep Purple Coverband gesungen hat. Oder man müsste eigentlich sagen, bei der Deep Purple Coverband gesungen hat. Ja. Die Band kommt aus Italien. Ja. Die Sängerin heißt Alteria, ja, und die ist aber leider jetzt nicht mehr bei der Band dabei, ja. Strange Kind of Women, so haben sie sich genannt. Und da singt jetzt eine neue, die ist auch wirklich sehr gut, ja, die ist auch echt nicht schlecht. Aber Alteria ist jetzt wieder solo unterwegs und war sie auch während der Zeit schon. Und da hören wir uns mal einen an hier. Alteria mit Bad Trip.

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0: dabei, mein Schatz?
1: Schatz, kannst du dir sonst wohin stecken?
0: Hast du schlecht geschissen? Wie war die Schule?
1: Wie soll die gewesen sein? Ich musste um 8 Uhr da sein, obwohl wissenschaftlich bewiesen ist, dass Jugendliche morgens eine Reaktionszeit von einer Kartoffel haben. Dann sitzt sie 6 Stunden in einem Raum mit 28 anderen Kindern. Eins hustet seit November, eins schreit einfach ohne Grund und zwei andere führen eine Liebesbeziehung, die keiner sehen will. In der ersten Stunde musste ich mir die Mundkeule vom Lehrer reinziehen. Der Mann hat gestunken, als würde er heute noch einen Zombieangriff abwehren müssen. Dann schreiben wir alles von der Tafel ab. Nicht, weil es zu schwierig ist, nein, sondern weil ein Drucker offenbar zu futuristisch für das deutsche Bildungssystem ist. Danach Pause.
0: Die Pause ist doch super.
1: Pause? In 15 Minuten muss ich essen, trinken, aufs Klo gehen, mit Freunden reden, frische Luft schnappen und emotional heilen. Dann lerne ich Sachen für Arbeiten, vergesse sie nach der Arbeit wieder und mache Platz für die nächsten Sachen, die ich nach der nächsten Arbeit wieder vergesse. Und das nennt ihr Bildung.
0: Ja, du wirst aufs Leben vorbereitet, Mila.
1: Genau, deshalb kann ich jetzt die binomischen Formeln, aber keine Steuererklärung.
0: Was sind binomische Formeln?
1: Boah, Papa, hast du mir überhaupt zugehört?

Jan Plewka hier mit Ein neuer Tag, eine Solonummer. Ja, normal singt er ja bei der Band Selig, das werdet ihr wahrscheinlich alle erkannt haben. Ja. So, jetzt machen wir doch erstmal einen Chat-Check hier. Ich begrüße ganz herzlich die Platanos. Dann haben wir Dani und Marc am Start. Der Susanne ist dabei. Die Emmy ist da, die ich ja gestern fälschlicherweise angesagt hatte. Die Emmy konnte gar nicht gestern, hatte sie aber auch gesagt und ich hab's verkackt. Sorry. Also, nächsten Samstag auf jeden Fall wieder Emmys Diary hier, 19 Uhr auf dem Stream. So, dann haben wir den Fischhead dabei. It's Urgent ist da. Der Matti, der übrigens heute noch senden wird, um 17 Uhr war es, glaube ich. Ich muss noch mal genau gucken. Gucken wir doch mal kurz in den Sendeplan. Genau, 17 Uhr bis 19.15 Uhr. Okay. 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Und danach der Olli, ja, der Olli ist heute auch wieder am Start. Ollis Night Show live aus England. Aus dem Dartmoor sendet er das Ganze heute Abend. 22 Uhr nach dem Schicksalsspiel der Deutschen. Sozusagen, ja. Wenn Blue Curaçao heute Abend gewinnt. Ich kenne nur das Getränk. Ja, das Land, von dem hat man ja selten was gehört. Also ist ja auch nicht besonders groß. Ja, sind ja nur ein paar Einwohner. Man hat das Gefühl, die spielen alle Fußball. So, hier ist eine junge Band aus den USA, Greta Van Fleet mit Highway Tune. Guten Morgen.

0: Bonesmashing, das ist der neue Trend unter jungen Männern. Die brechen sich teilweise mit dem Hammer die eigenen Gesichtsknochen, dass die dann markanter nachwachsen. Hey, das kann man doch in der Fußgängerzone umsonst haben. Mensch, Leute. Oder ihr versucht es erstmal mit der Stirn.
1: Das ganze Gehirn weggelutscht.

Die australische Ärztin Aya May war das mit Carmageddon und die Dame hat es wirklich faustdick, ja, hinter den Ohren. Ja, das ist nämlich alles andere als Mainstream, ja, auch wenn es sich so anhört, zumindest von der Musik her, aber der Text ist alles andere als Mainstream, da ist nichts Mainstream. Also die Frau sagt, was sie denkt und das finde ich richtig cool, ja, und das hat ihr sogar einen noch größeren, obwohl man weiß es gar nicht, ob die noch größer geworden wäre, wenn sie die Plattenfirmen hinter sich gehabt hätte oder die Produzenten und so. Das ist nämlich alles irgendwie, die haben den Text gehört und haben gesagt, Mädel, damit willst du in die Öffentlichkeit? Nein, das machen wir nicht, gell? No, das machen wir nicht. Aber ja, das war ihr egal. Ja, sie hat jetzt nicht daran gedacht, den Text irgendwie mainstreamiger zu machen, sondern sie hat gesagt, dann äfft euch doch alle, ja, dann gehe ich eben alleine los und sie hat wirklich riesigen Erfolg, ihre Klickzahlen sind der Oberhammer auf der Welt, ja, wirklich nicht schlecht, die Frau, echt, also, die singt gut, ja, hat nette Texte, ich finde sie geil, ich finde sie richtig geil und deswegen hat sie den Erfolg auch verdient. Oh, hier, ein Cover von Jacko, den wir ja vorhin auch schon hatten, ja, mit Dirty Diana, jetzt hier, Smooth Criminal, Alien Ant Farm. Guten Morgen.

0: Malia, ich glaube, ich krieg die Grippe.
1: Hast du nicht 6 Jahre Medizin studiert?
0: Ja, und?
1: Und du warst trotzdem krank? 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
2: Ja, das Album der Woche kommt von Bosse. Ja, Bosse hat ein neues Album, Aki Bosse, der ja eigentlich aus einem kleinen Ort namens Hempkenrode stammt. Und das Ganze, ja, in der Nähe von Braunschweig, Wolfenbüttel, so die Ecke, da kommt er her, ja. Mittlerweile wohnt er in Hamburg, hat eine Wohnung in Berlin und hat eine Wohnung in der Türkei, weil seine Frau eine Halbtürkin ist, ja. Hat er noch eine Wohnung in Istanbul. Ihm geht's gut, Bosse geht's gut, ja. Und er hat jetzt ein neues Album zusammengebastelt namens Stabile Poesie. Der Name gefällt mir schon mal sehr gut, ja. Und wir sind heute beim 8. Song dieses Albums angelangt. Und der 8. Song, der heißt Schwesterherz. Ich weiß gar nicht, ob der eine Schwester hat. Haben wir nie drüber gesprochen. Aber naja, hören wir mal rein. Hier ist Bosse.

Jetzt gibt es sie, die Klassikermittag, ja, und die hat wieder It's Urgent für uns bereitgestellt. Und heute gibt es schon wieder einen Künstler, den ich überhaupt nicht kenne. Und zwar Kurt Atterberg, wer auch immer das sein mag. Wer kennt die nicht? Die Symphonie Nummer 7. Und wer da Lust hat dazu, eine Fackel zu zünden für Frieden und Freiheit, ihr wisst das. Bei uns im Chat könnt ihr das gerne tun, ja, wir haben das da. Wir geben das gerne ins Morpho-Feld ein und mal gucken. Vielleicht wird was draus, wer weiß, ja. Wir versuchen das wenigstens, ja, wie so viele andere nicht. Also, jetzt hier die Klassik, was ganz Besonderes heute. Kurt Atterberg. Bitte sehr.

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Tag für Tag, Nacht für Nacht. Bereit, unsere Familien und unser Land mit ihrem Leben zu verteidigen. Wenn sie ihre Feuer entzünden, dann gnade uns die Göttin. 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

Ja, schon fast episch, oder? Oh. Saltatio Mortis in Zusammenarbeit mit Blind Guardian haben sie diesen Song gemacht, ja, Fensterwacht. Und es war der Eröffnungssong der Show in Wacken. Es war grandios. Der Sänger hing über der Bühne. Das ist immer gar nicht so einfach, ja. Ich kenne ja einen Bühnenmeister sehr gut. Und der meint, das ist, da muss man einiges einhalten, ja, wenn man sowas live auf die Bühne zaubern will. Da darf ja niemand verletzt werden, was ich ja natürlich auch gut finde, ja. So Sachen wie Pantera-Sänger damals, ja, der von irgendwelchen Boxen gesprungen ist und wirklich darauf vertrauen musste, dass ihn die Zuschauer auffangen. Das ist schon gewagt, ja. Also wenn da einige Leute zur Seite gehen, dann kann das sehr wehtun. Egal. So, hier, die Morning Show. Weiter geht's mit einem Song von Heldmaschine aus dem Jahre 2023, also noch gar nicht so alt. Hier ist der Song Sucht.

aus Hamburg, hier Mono Inc., ja, um den Sänger Martin Engler, ja, den ich auch mal persönlich kennenlernen durfte beim Konzert in Braunschweig. Sehr netter Typ irgendwie, ja, auch überhaupt die ganze Band ist total nett. Ja, und auch die Vorband damals war Unzucht, ja, mit dem Schulz, auch der ist total nett, kann ich euch wirklich so sagen. Der singt ja jetzt bei Umf, ja, der neue Umf-Sänger ist der Schulz von Unzucht, ja, anhören. So, die nächste Band heißt Pseudokrupp Project, mein Gott. Das Ding ist aus dem Jahre

0: dass er offensichtlich nach über 15 Jahren, 18 Jahren, die er aus der Politik draußen war, nicht mehr weiß, wie das Spiel funktioniert, also wie das System funktioniert, und dass er unglaublich schlecht kommuniziert. Das Erwartungsmanagement ist unterirdisch. Ich habe gerade von einem, das heute erklärt hat, er habe jetzt die Nase voll von der FDP, von der SPD, Entschuldigung, von der FDP ja sowieso, auch von der SPD. Das, so kommuniziert man nur, wenn man dafür Alternativen hat, und die hat er nicht.
1: Manchmal wache ich morgens auf

Solar Fake war das mit Under Control und das hast du hier gehört in der Morning Show auf Radio Emergency. Ja, und wir machen nochmal einen Chat-Check. Ja, ich grüße nochmal ganz lieb hier Blattano, Danny und Marc, der Susanne, Emmy, Fischett, Matti und Soundy. Schön, dass ihr da seid. Ja, und wir haben ja noch ein bisschen, also ein paar Songs wird es noch geben. Und die nächste Nummer, die kommt von der Band The Prodigy und heißt Smack My Bitch Up.

0: Die Londoner Rockband Archive hier mit You Make Me Feel, und dieser Song wurde ja für die Werbung missbraucht. Also ich nenne das immer so, ja. Ich meine, die Songs werden echt missbraucht für die Werbung, ja. Es war in dem Fall eine Jeans-Marke, glaube ich. Von daher okay, ja. Ich meine, Jeans braucht jeder, muss jeder auf dem Körper haben, und von daher ist das noch okay, ja. Besser als für irgendeinen Mars-Riegel oder Snickers-Scheiß oder so, ja, wo mehr Zucker drin ist als alles andere. Naja, egal. So, ihr Lieben, das war's mit der heutigen Morningshow. Ich sag danke an alle fürs Lauschen hier und natürlich an unsere Chatties. Und heute hatten wir mal ein bisschen elektronischen Bedarf bei mir in der letzten Stunde. Da suche ich mir immer irgendwas aus, ja. Irgendeine Richtung, wo wir hingehen, vielleicht manchmal auch gemischt. Das ist egal, ja. Also, aber heute war ich mal so ein bisschen elektronisch drauf. Ja, vielen Dank. Ich wünsche natürlich auch der deutschen Nationalmannschaft heute Abend einen Sieg über Blue Curaçao. Ich weiß, dass das Getränk ist. Egal, ja. Ihr wisst schon, das Land. Heute Abend, da zeigt sich, wo der Frosch die Locken hat. Gestern haben die Brasilianer schon versagt, ja, und leider nur 1-1 unentschieden gespielt. Obwohl gegen eine sehr starke marokkanische Mannschaft, das muss man wirklich mal sagen. Also die waren wirklich gut. Naja, so, ich habe schon am Anfang des Spiels, habe ich gedacht, die haben bestimmt die Trikots vertauscht. Denn die Marokkaner haben echt wie die Brasilianer gespielt. Aber egal, was schweife ich hier ab? Also ihr Lieben, heute gibt es natürlich hier bei uns auch noch musikalischen Ohrenschmaus. Das Ganze um 17 Uhr. Der Matti holt dann wieder seine Prog-Mischung raus. Ja, also heute 17 bis 19.15 Uhr. Und danach dann ab 22 Uhr ist der Olli hier live aus England bei uns auf dem Stream zu hören. Ja. Und er sendet, glaube ich, auch bei Kick, ja, auch so eine Plattform. Da kann man ihn sogar sehen, ja. Also da, auch da könnt ihr natürlich gerne reinschalten. Und ansonsten, wir hören uns wieder morgen um 10. Auch da lade ich euch wieder herzlich ein zur Morning Show. Die wird es morgen wieder geben. Und bis dahin wünsche ich euch einen wunderschönen Samstag. Macht's Beste draus. Und hier zum Schluss gibt's heute Gesto Funk mit Can We Live. Und damit bye bye, ciao, ciao und Ende.
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3: Hallo, Freunde. Wenn ihr das letzte Mal aufmerksam zugehört habt, dann wird euch nicht entgangen sein, dass der Wachposten uns einen Klumpen Brot in die Zelle geworfen hat.
4: Hier ist eure Essensration für heute.
1: Hallo, Wachmeister.
4: Was gibt es, Erdenfrei?
1: Ich kann deine Gedanken lesen.
4: Ach, unmöglich.
1: Doch, ich kann das. Du musst nur tief in meine Augen schauen.
4: Wie? Ungefähr so?
1: Ja, richtig. Tief in meine Augen. Noch tiefer. Vertrau auf mich. Du fühlst dich plötzlich sehr schläfrig. Wundervoll leicht und schläfrig. Eingepackt in Watte. Wie in einen Traum. So sanft. So zart. So weich. Sofort.
5: Plötzlich ging eine seltsame Veränderung in diesem Biest vor. Seine Augen schwammen in verschiedenen Richtungen. Seine Hirnmasse wurde weich wie Marmelade. Und sein IQ sank rapide auf das Niveau eines ARD-Sportmoderators. In geistiger Umnachtung fiel er plötzlich um.
3: Tessie, bist du okay?
1: Oh ja. Oh. Gedankenlesen und IQ-Reduzierung ist eine Spezialität von mir. Hm. Nur schade, dass er kein Bayer war.
3: Wieso denn?
1: Dann wär's doppelt so schnell gegangen.
5: Wir verließen unsere Zelle und gingen zum Hauptquartier von Drudix.
6: Scusi, Capitano.
7: Giuseppe, was geht's?
6: Was machen wir jetzt?
7: Oh, ist eine gute Frage. Doc?
6: Ja, Captain?
7: Sie haben nicht zufällig in letzter Zeit irgendeine Erfindung gemacht, die uns in die Lage versetzen würde, hier aus diesem Raumschiff von Drudix zu verschwinden, oder?
6: Ich glaube nicht. Das Letzte, was ich erfunden habe, war eine Antibabypille für Männer.
7: Wirklich?
6: Ja, wir haben sie an 2000 Männern getestet und kein einziger wurde schwanger.
5: Ganz plötzlich befanden wir uns unmittelbar vor der Tür von König Drudix. Und vorsichtig traten wir ein.
4: Captain Dotter, es ist euch gelungen zu fliehen.
5: Ich war Auge in Auge mit dem gemeinsten Monster im gesamten Universum. Er konnte ein so hinterhältiger Bursche sein. Er hatte einst vor vielen Jahren Dolly Parton dazu gezwungen, Akkordeon zu spielen.
4: Captain Dotter!
3: Ja, Merkwürden, was gibt's?
5: Ich bemerkte ein gefährliches Funkeln in einem der 7 Augen von Drudix.
3: Was hast du vor, du Ausgeburt von Hässlichkeit?
4: Dotter, meine Mission. Ich will einen Krieg beginnen, der das ganze Universum umfasst. Galaxis gegen Galaxis. Planet gegen Planet. Und Stern gegen Stern. Und niemand wird überleben.
3: Und was machen wir, wenn's regnet?
4: Oh, dann machen wir es in der Halle.
3: Oh, Mega Whoopi! 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Bis demnächst bei Captain Dotter.
8: Ei, Dotter, was passiert nun?

0: Jo, einen wunderschönen guten Abend hier aus dem kleinen Berliner, aus dem kleinen Sendestudio in Berlin, Köpenick. Ihr hört.
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0: Genau, hier der Matti für euch. Und mein Thema heute wieder: Rock, Rock oder das, was ich dafür halte.

Ja, und heute ist übrigens Sonntag, der 14.06. Jahres 2026. Schon wieder ein halbes Jahr rum. Wie schnell die Zeit vergeht. Ja, und ich werde mich in der heutigen Sendung von den Songs her vor allem in Deutschland aufhalten. Ich hätte nicht gedacht, dass es hier im Lande auch so viele

Ja, und hab da gerade Dorothea Raukes gehört. Dorothea Raukes war Mitglied der Band, deutschen Brockband Street Mark, und hat nach Auflösung dieser Band ein einziges Studioalbum veröffentlicht, aus dem ihr gerade ein Stück gehört habt, und dieses Album heißt Deutsche Wertarbeit. Ja, und da schiebe ich doch gleich mal diese Band hinterher, Street Mark. Die Band wurde 1968 in Düsseldorf gegründet. Das Debütalbum erschien im Jahre 1975, und aus diesem Album werdet ihr auch gleich ein Stück hören. Und das letzte Album 1980, und danach hat sich die Band wohl aufgelöst, denke ich mal. Ja, und das Stück, was ich jetzt für euch habe, ist eine Coverversion eines Songs von den Beatles, und zwar Eleanor Rigby.

Jo, Streetmark und Ilhanov Rigby. Ja, im Jahre 1986 hat sich in Kaiserslautern eine Band namens Van den Plas gegründet und die ordnen sich nach eigenen Angaben dem Prog Metal zu. Am Freitag ist ein Album von denen erschienen, also letzten Freitag, das heißt Akkult 2. Und auf diesem Album sind zwei schöne Coverversionen enthalten. Eine spiele ich euch jetzt und die andere dann so gegen Ende der Sendung. Ja, und die beiden Coverversionen haben aber rein gar nichts mit Metal zu tun, möchte ich mal sagen. Und zwar die erste Coverversion kommt im Ursprung von Styx und heißt The Boat on the River.

Jo, im hauseigenen Chat darf ich begrüßen den Blechtrommler, Dani und Mark, Fischhead und Soundy. Ja, vielen, vielen Dank, dass ihr eingeschaltet habt. Und ihr da draußen, hier hört, habt also gemerkt, da ist noch ein bisschen Platz. Ja, ich würde mich freuen, wenn ich euch im hauseigenen Chat begrüßen dürfte. So, als nächstes habe ich für euch Marek Arnold auf meinem virtuellen Plattenteller aufliegen. Marek Arnold, Multi-Instrumentalist, Saxophon spielt er zum Beispiel, Keyboard, Klarinette. Der ist auch Komponist, Musikpädagoge und Produzent. Macht viel mit Dirk Zöllner zusammen oder Manuel Schmidt von der Sternkombo Meißen. Ja, und hier mit seinem Art-Rock-Projekt. Und der Song heißt Papillon.

Ja, ich habe ja gerade die Zusammenarbeit zwischen Marek Arnold und Manuel Schmidt erwähnt. Den habe ich jetzt für euch, zumindest als Teil der Sternkombo Meißen. Ja, wen es interessiert, am nächsten Sonntag, den 21., findet in Berlin-Grünau ein Konzert von Marek Arnold und Manuel Schmidt statt, am Platz vor der Kirche. Ja, und ich werde da wahrscheinlich hingehen. So, jetzt hier also die Sternkombo Meißen mit einem ganz kurzen Stück, das sie ja auf ihrem Album Die Himmelsscheibe von Nebra findet. Und zwar heißt dieses Stück Variation über ein Thema von Erik Satie. Erik Satie war ein französischer Komponist und Pianist, der von 1866 bis 1925 lebte.

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Und gerade gehört hier auf dem Stream von Radio Emergency eine Band namens Lucifer's Friend. Diese Band hat laut Wikipedia Elemente des progressiven Hardrock mit dem Heavy Metal verbunden. Ja, die Band wurde 1970 gegründet, 82 haben sie sich aufgelöst und 94 dann als Lucifer's Friend 2 neu gegründet und dann 2014 endgültig aufgelöst. Ja, weiter geht's mit einer Band aus Berlin. Diese Band wurde 1971 gegründet in Ostberlin und hat sich dann 2022, glaube ich, nach dem Tod eines ihrer Gründungsmitglieder aufgelöst. Diese Band hieß Bayonne und hier mit einem Stück aus ihrem Album Tanz der Apsara und das Stück heißt Capriccio.

Ja, und gerade gehört Triumvirat, eine Band, die 1969 gegründet wurde, hier mit einem Stück aus ihrem Album Spartacus, das 1975 erschien. 1980 erschien das letzte Album der Band und Anfang der 2000er gab es einen erfolglosen Versuch, die Band wieder zu vereinigen. Es wurde sogar ein Album fertiggestellt, das aber nie veröffentlicht wurde. So, weiter geht's mit Parsifal's Eye, einer Band des ehemaligen Bassisten von RPWL, Walls in My Mind. Fängt ganz leise an. Und jetzt aber.

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Chris Postel, so heißt der ehemalige Gitarrist von RPWL, hat hier neben dem gewohnten Bass auch die Gitarre übernommen und den Gesang und wurde natürlich von seinem ehemaligen Chef Yogi Lang an den Keyboards unterstützt. Ja, dann schiebe ich doch gleich mal RPWL hinterher und zwar hier zusammen mit dem Freisinger Symphonieorchester Penny Lane von den Beatles.

RPL und das Freisinger Symphonieorchester. Ja, allen, die sich in den letzten Minuten reingeklickt haben bei Radio Emergency, ein herzliches Willkommen. Der Matti hier zur Erinnerung, wie viel Procu. Ihr habt mich bis kurz nach 19 Uhr auf euren Ohren. Und dann bitte nicht abschalten, ihr Lieben. Um 22 Uhr gibt's dann Ollis Night Show. Ich glaube, ich heißt die Sendung. Ich muss da erst nochmal nachgucken hier. Genau, Ollis Night Show aus dem Vereinigten Königreich zugeschaltet. Ja, ab 22 Uhr das Ganze. Ja. So, ich habe jetzt hier die Band Cryptex für euch aus Salzgitter mit einem Stück aus ihrem Album Nimbus, das 2023 erschien. Und das Stück heißt Sugarleaf.

Cryptex aus Salzgitter und Sugarleaf. Ja, und ich darf die Emmy ganz herzlich im hauseigenen Chat begrüßen. Dir natürlich auch viel Spaß beim Hören meiner Sendung. So, jetzt hier auf meinem virtuellen Plattenteller eine Band namens Eleven. Diese Band entstand aus der Idee, einen poppigeren Ansatz mit Brockrock zu verbinden. Ja, und das Debütalbum erschien 2007. Dann haben sie wohl eine längere Pause gemacht und 2015 weitergemacht. Und in diesem Jahr erschien auch ein Album, das heißt Transfiction. Und aus eben diesem Album habe ich euch ein Stück ausgesucht, das heißt Sakura Tree.

Eleven, Sakura Tree aus dem Album Transfiction aus dem Jahre 2015. Wenn er jetzt mit einer Band aus Berlin, die 1995 gegründet wurde, diese Band hat bisher drei Alben in Eigenregie veröffentlicht. Die Band heißt Crystal Palace und hier aus ihrem Album Shattered Shards ist, glaube ich, auch ihr aktuelles Album. Der Song heißt Collateral.

Eloy, eine Band, die 1969 schon in Hannover gegründet wurde. Ja, und hier mit einem Stück aus ihrem Album Echoes from the Past, das 2023 erschien. Weiter ist da bisher kein neues Album rausgekommen. Ja, und weiter geht's mit einer Band. Ach so, ich darf die Jasmin ganz herzlich im hauseigenen Chat begrüßen und die Platanos haben auch eingecheckt. Ja, euch natürlich auch viel Spaß beim Hören der Sendung. Und weiter jetzt mit einer Band aus Hamburg, Leisure Pilots, die hatte ich ja auch schon öfter hier in der Sendung. Ghosts of the Ocean heißt der Song.

Legacy Pilots aus Hamburg mit einem Stück aus ihrem Album The Penrose Triangle aus dem Jahre 2021. Ja, und weiter geht's hier auf dem Stream von Radio Emergency mit einer Band aus Rostock, die heißt Coogan's Bluff. Ein Stück aus ihrem aktuellen Album Ballada und das Stück heißt One More Time.

The Sun or the Moon. In Mainz ist diese Band beheimatet und wurde im Jahre 2019 gegründet. Ja, ich glaube, wir hatten heute noch gar keinen Song in deutscher Sprache in meiner Sendung hier. Den gibt es aber jetzt. Es geht so langsam auf den Abend zu und deswegen heißt der Song jetzt hier, den ich euch ausgesucht habe, Abendstille, stille Stunde, und kommt von Lift aus Dresden.

Lift aus Dresden, Abendstille, stille Stunde. Ja, am Anfang der Sendung hatte ich ja einen Song von Vandenplas aus deren aktuellen Album, und zwar die Coverversion von Boats on the River. Jetzt gibt's die zweite Coverversion, die auf diesem Album enthalten ist. Und zwar haben sie sich Nothing Else Matters von Metallica vorgenommen.

Ich hoffe, die Fans von Metallica sind jetzt nicht alle in Ohnmacht gefallen. Van den Plas aus Kaiserslautern und Nothing Else Matters. Ja, der vorletzte Song der Sendung liegt an, ist etwas länger und kommt von Versus X, von ihrem Album Disturbance heißt das, glaube ich. Muss ich schnell nochmal gucken. Genau, Disturbance, ja, aus dem Jahre 1996, ja, und der heißt In Silent Age.

Versus X in Silent Age. So ihr Lieben, das war Vivel Procchio vom heutigen Tage. Ich hoffe, ihr hattet ein bisschen Spaß beim Zuhören. Ich bedanke mich ganz, ganz herzlich bei allen, die gelauscht haben, aber natürlich auch wieder bei unseren Chatties. Und da haben wir Blechtrommler, Dani und Mark, Emmy, Fischel, Soundy und die Jasmin. Also vielen, vielen Dank nochmal, dass ihr eingeschalten habt. Ja, und nicht vergessen, ab 22 Uhr Ollis Night Show. Ich werde mal sehen, dass ich auch dabei bin. Mal sehen, oder vielleicht schlafe ich ja wieder vorher ein. Mal gucken. Ja, wenn ihr wollt, hört ihr mich morgen wieder zum Live-Club, wie gewohnt, von 18 bis 20 Uhr. Ja, und der letzte Song kommt von einer Band aus Spanien. Diese Band heißt Blue Marrow und der Song Three Ways to Say Goodbye. Und ich sage jetzt Goodbye. Macht's gut, bis morgen.

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Ja, schau mal, schon wieder Sonntagabend. Ach, das gibt's ja gar nicht. Ja, und Sonntagabend heißt ja eigentlich auch mal auch Ollis Night Show. Ja, und ich habe ja echt Glück gehabt. Ich habe ja erst gedacht, das Deutschlandspiel fängt erst um 9 Uhr an. Und dann wäre ich hier irgendwie nur ein dummer Kommentator, beziehungsweise ich habe ja sowieso keine Ahnung von Fußball, nicht? Aber nein, es hat schon vorher gespielt. Ach, und das war ja so aufregend, das 1-1 und jeder hat gedacht, was passiert denn jetzt und das kann doch gar nicht wahr sein. Aber es war wahr. Naja, gut, das 7-1 am Ende war dann auch wahr. Also in dem Sinne können wir morgen alle beruhigt in die neue Woche starten und gucken mal, was da so kommt. Ne? 48, das gibt's gar nicht. 48 Mannschaften irgendwie. Ja, und ich weiß gar nicht, ob jeder gegen jeden spielt. Wahrscheinlich eher nicht. Ne? Das ging gar nicht, aber es scheint wohl richtig was los zu sein. Und von daher sind wir echt gespannt. Ich weiß gar nicht, wann die Engländer spielen. Ich muss sagen, also ich habe das Spiel Deutschland jetzt alleine vorm Fernseher geguckt irgendwie und habe noch ein bisschen geschmust mit einer Flasche Bier, aber so das Richtige war es ja auch nicht irgendwie. Ne? Nee, also Fußball, glaube ich, muss man irgendwo in der großen Gruppe gucken, ja, wo jeder irgendwas zu sagen hat und wo man alle zusammen jubelt, dann macht das immer noch am meisten Spaß. Nicht? Ich weiß auch gar nicht, ich habe noch gar nicht nachgeguckt. Das gibt's gar nicht. Ich weiß gar nicht, wann die Engländer das erste Mal spielen. Da muss ich jetzt mal eben kurz hier den Kollegen fragen. Ja, wann ist das erste Spiel der UK? Und warum? Nee. Und erzähle uns von den geklauten Gegenständen der UK-Mannschaft. So, wollen wir mal gucken. Ja, das kam tatsächlich im Radio. Ja, man soll es also nicht glauben. Während die englische Mannschaft von ihrem Vorbereitungslager in Florida nach Kansas City unterwegs war, verschwanden mehrere Kisten mit Ausrüstung. Die Polizei vermutet inzwischen sogar, dass es ein Insider-Job gewesen sein könnte. Zwei Verdächtige wurden bereits festgenommen. Was wurde geklaut? Fußballspuler, Schuhe einiger Spieler, Trainingsmaterial, offizielle WM-Bälle, signierte Trikots, Stofflöwen-Maskottchen und sogar ein Lego-Nike-Schuhmodell. Allerdings wurde der größte Teil der Ausrüstung wiedergefunden und die wichtigsten Trainingsutensilien waren gar nicht betroffen. Na, dann bin ich ja mal beruhigt. Ach ja. Oh, das funktioniert. Oh, das ist nochmal irgendwie tiefste 60er, ne? The Night. Frankie Valli and the Four Seasons. Ihr seid bei Ollis Night Show hier. Bei eurem Favorite

Jetzt habe ich auch verstanden. Ja, also im Hintergrund sagte jetzt hier gerade die Kay, ja, ich sollte mal eine andere Version spielen. Ja, da gibt es nämlich noch eine andere Version von Leni Lovitch. Aha, okay. Naja gut, das können wir uns ja mal vielleicht im Hintergrund behalten, aber wir haben ja da erstmal ein paar spezielle Tage. Mal gucken, was ist das denn hier? Ich gucke jetzt gerade mal, ob ich noch eine Hintergrundmusik habe. Ja, guck mal, die ist ja richtig bescheuert. Ach ja, wie herrlich. Ja, heute haben wir den Nationalen Bourbon-Tag. Ja, ein Tag, um einfach mal Bourbon aus Kentucky zu trinken, irgendwie mit Cocktails oder Bourbon Sour oder sowas. Ja, Bourbon ist eine Whisky-Sorte, die aus Mais und Roggen oder Weizen hergestellt und in ausgebrannten Eichenfässern gereift wird. Obwohl er üblicherweise mit Kentucky in Verbindung gebracht wird, etwa 90% des weltweiten Bourbons stammen aus dem gleichen Bundesstaat, wird Bourbon in den gesamten Vereinigten Staaten destilliert. Um als Bourbon zu gelten, muss ein Whisky in den USA hergestellt werden. Aha, also ich kann selber keinen Bourbon herstellen, okay. Mindestens 51% Mais erhalten und darf keine künstlichen Aromen oder Farbstoffe aufweisen. Je höher der Maisanteil, desto süßer ist der Whisky. Aha. Guck mal, was man nicht so alles lernt. Es gibt unterschiedliche Ansichten darüber, warum der Whisky Bourbon heißt. Manche glauben, er stamme von der Bourbon Street in New Orleans, Louisiana. Andere wiederum, er sei nach Bourbon County in Kentucky benannt. Die Ursprünge des Getränks sind ebenso geheimnisvoll. Und ein Baptistenprediger namens Elia Craig wird mitunter zugeschrieben, den ersten Bourbon in den USA hergestellt zu haben. Ja, darf man das sagen hier, Bourbon? Ja, hier aus England, also vielleicht hören auch ein paar Schotten dazu. I don't know, are you Scottish and you're listening to this radio show? Just a quick question. When I'm talking about Bourbon, are you getting upset about that? You know, because I'm not talking about Scotch? Naja, okay. We may talk about Scotch because I'm absolutely sure there is also another day. It's called the Scottish Scotch Day or something like that, because we're celebrating today the Bourbon Day. So I'm waiting for the Scotch Day. Und ja, ich werde jetzt nochmal auf Deutsch, Entschuldigung, ich habe da immer so ein paar Umschaltungen im Kopf, die sind nicht ganz richtig. Ich mache erstmal wieder ein bisschen Musik, weil wir haben noch andere Sachen hier drauf. Wir haben noch andere Tage. Und von daher, ja, ich weiß, vielleicht einige Hörer werden auch, Hörerinnen, innen werden wahrscheinlich auch ein paar Tage, aber egal. Ich möchte was spielen. Und zwar von uns, von Chaos. Vielleicht spiele ich da sogar noch ein bisschen mehr heute Abend, weil wir haben unser Album Lucky Dip haben wir veröffentlicht, schon etwas länger. Ich habe jetzt erstmal die ganzen Songs da reingemacht, das sind 10 Songs und einer davon ist sehr interessant, weil der nennt sich Accidental Rock Song und irgendwie ist der cool.

Der Accidental Rock Song, ja, der ist auch wirklich irgendwie durch einen kleinen Unfall irgendwie zustande gekommen. Naja, aber so ist das halt, nicht? So, Musik, da haben wir was. Ja, ich habe am Anfang so ein bisschen über Fußball gesprochen. Und ja, es gibt halt Menschen, die... Ja, die finden den Fußball nicht mehr mal so, wie er mal war. Also kann ich mir gut vorstellen, nicht? Ja, ich war auch verwundert. Da waren einige tätowiert, ne? Das ist man gar nicht gewohnt irgendwie bei deutschen Fußballspielern irgendwie, beziehungsweise Nationalmannschaft, nicht? Aber ich werde halt einfach zu alt irgendwie, ne? Das ist von daher, ja. Was sagt er noch? It's Urgent sagt, bis vor einigen Jahren habe ich zumindest die Bundesliga verfolgt. Mittlerweile völlig egal. Ist irgendwie kaputt kommerzialisiert. Und manche Ergebnisse glaube ich auch nicht mehr. Ja, das mit dem Kommerz, also da muss ich recht geben. Und früher war das ja auch alles noch ein bisschen übersichtlicher. Irgendwie, da hat man für erste Liga, zweite Liga, dritte und Kreisklassen. Beziehungsweise ja die ganzen Spiele aus der ersten Liga hat man sich angeguckt. Da waren ab und zu dann auch mal so ein paar Weltmeisterschaften oder sowas oder so ein paar andere. Ja, aber das war ja auch, aber heutzutage Curaçao. Also ich wusste, dass es ein Getränk gibt mit Curaçao irgendwie. Ja, aber dass es die auch als Fußballverein gibt, das wusste ich nicht. Guck mal, und gegen die haben wir sogar gespielt. Oh, ja, ja, ja. So, wir haben noch einen anderen Tag heute. Und zwar, obwohl, das könnte ich eigentlich gleich sagen, ich quatsch wieder viel zu viel hier. Guck mal, ach, was habe ich denn hier was raus? Enjoy Your Life von Obi Onoya. Okay, dann wollen wir mal gucken, was das ist. Ich habe mir das nämlich irgendwie hier reingetan, weil ich es gut fand. I Wanna Feel Your Love heißt das Stück. Und wir hören einfach mal rein. Genauso wie in Ollies Night Show.

bin jetzt gerade am gucken hier. Warum geht das Titel-Update nicht? Das ist doch schade irgendwie. Das zeigt irgendwie, oh, obwohl, nee, das hat die gezeigt. Also Enjoy Your Life, aber das, ja. Okay, nee, hat's doch ja gemacht. Nee, es hat's ja gemacht. Nein, es hat ja funktioniert. Ach, jetzt bin ich bin ja auch schon wieder ganz woanders, nicht? Ich bin ja schon wieder beim Montag. Montag ist mein Sonntag, nicht? Das heißt, ich habe jetzt gerade samstags abends irgendwie und feiere mit so ein bisschen mit dem Pinguin da drüben und habe ein bisschen Spaß, ja. Es gibt noch einen anderen Tag, angeblich, der heute stattfindet, so ein Welttag, und zwar der Welttag des Blutspendens irgendwie. Ne? Also das ist irgendwie, ist das schon eine interessante Sache. Weltblutspendetag, ne? World Blood Donor Day, ne? Donor Day, so. World Blood Donor Day, so. Und das Motto 2026 lautet One Drop of Humanity, Give Blood. Aha, also ein Tropfen von Menschlichkeit. Gib Blut, ne? Dann, ja, das ist natürlich jetzt die Sache mit dem Blut. Also ich fand das mal ganz interessant. Ich wollte mal wissen, ja, warum man Blut nicht künstlich herstellen kann, nicht? Und ja, da steht dann ja, also Blut ist kein einfacher roter Saft, er ist eher eine schwimmende Ministadt aus Milliarden lebender Zeilen. Zellen. Ein Liter Blut enthält rund 5 Billionen rote Blutkörperchen. Die sind für den Sauerstofftransport zuständig. Millionen weiße Blutkörperchen, die arbeiten mit dem Immunsystem zusammen. Milliarden Blutplättchen, die also bei einer Wunde dann direkt versuchen, die zu verschließen. Hunderte verschiedene Eiweiße, Hormone, Gerinnungsfaktoren, Antikörper und ja, irgendwie unterhalten sie sich auch noch untereinander. Ne? Also das ist das Hauptproblem, da ist übrigens die roten Blutkörperchen. Die roten Blutkörperchen transportieren Sauerstoff mit Hilfe von Hämoglobin. Ja, Forscher können zwar künstliche Sauerstoffträger herstellen, aber sie halten oft nur wenige Stunden oder Tage. Sie können Nebenwirkungen haben und sie ersetzen nicht die übrigen Funktionen des Blutes. Deshalb eignen sie sich bisher nur für spezielle Notfälle. Ja, dann sollte man wissen, dass Blut sogar lebt. Ja, also die können, also, nee, also, nee, nee, also die leben zwar, aber die leben auch nur 120 Tage. Es ist ein rotes Blutkörperchen, lebt ungefähr 120 Tage. Während dieser Zeit verändert es seine Form, quetscht sich durch feinste Kapillaren, transportiert Sauerstoff und Kohlendioxid und wird am Ende von Milz und Leber recycelt. Eine Fabrik müsste Milliarden lebender Zellen herstellen, die sich genauso verhalten, wenn es ums künstliche Blut geht. So, ach Gott, oh Gott, oh Gott. So, gut, dann würde ich sagen, ich quatsch wieder zu viel, aber das gehört natürlich auch dazu. Also von daher, wenn ich quatsch, also je länger die Sendung geht, desto weniger quatsch ich, also kein Problem. Ich mache jetzt mal ein bisschen Musik. Und ja, das haben wir irgendwie vor 2 Tagen oder so gespielt, ne? Den Space Tractor von den Leningrad Cowboys, der habe ich noch hier drin. Also das ist so abgefahren, das passt hier nochmal genau rein.

Hat der Traktor endlich Sprit bekommen? dieses Anstarten da und nicht anspringen irgendwie. Ach ja, das ist ja natürlich auch so manchmal so ein bisschen merkwürdig, nicht? Wenn irgendwas nicht anspringt. So, ihr seid aber angesprungen hier auf Radio Emergency. Ihr seid in Kick und you are listening me on soundartradio.org.uk. Das ist schon mal sehr schön. Und ja, Blechtrommel hat fast den Oliver verpasst. Ja, schönen guten Abend. Ja, natürlich. Euch auch irgendwie. Ja, und ja, nee, das ist, also wenn ihr hier im Chat mitliest, irgendwie bei Radio Emergency, da gehen so merkwürdige Sachen um. Also das verstehe ich ja auch gar nicht. Ich muss ja auch nicht mehr alles verstehen, ne? Irgendwie, das ist ja, ja, aber irgendwie, ja, gibt's da irgendwie, was gibt's denn da? Nee, der hatte doch ein Mutzbraten-Meisterschaften. Nächstes Wochenende musst du nach, ach, warum geht denn jetzt der Chat immer hoch? Das ist schade. Also Mutz, nächstes Wochenende musst du nach Schmölln fahren, da sind Mutz, es ist, nein, das ist mir auch zu viel irgendwie. Ich habe ja schon einen langen Tag gehabt, früh aufgestanden irgendwie und ich habe heute die Sonne hier in England genossen. Ihr wisst ja, Sonne ist ja immer was sehr Schönes hier und ja, ich habe unterm Auto gesessen und geschraubt und geschraubt und geschraubt und geschraubt und festgestellt, jupp, das Auto, das rostet mit 20 Jahren schneller als mein alter Mercedes. Also fahren wir den jetzt noch ein paar Jahre und dann ist gut. Dann kommt irgendwas. Dann schaffe ich mir eine Batteriekarre an, irgendwie so ein BMW 3 oder was, X3 oder so heißen die. Ne? Die sind, die werden jetzt nicht mehr gebaut, aber die ersten, die sind ganz günstig. Ja, ich habe hier so eine Steckdose aber auch draußen am Haus, da kann ich den reinstecken und dann mal gucken, wie das ist mit Elektrofahren. Gut, ganz schnell erstmal noch ein bisschen Musik hier. Ich habe ja, oh, das ist, ach oh, nee, das ist das schön. Mal was ganz anderes. Verglichen mit den Leningrad Cowboys. Live in Darkwater, Al Stewart ist das.

Live in Darkwater, Al Stewart war das gewesen. Ja, ich habe eine Schallplatte geschenkt bekommen, weil ein Kollege von mir hat so einen kleinen Schallplattenladen und da hat er so alles Mögliche drin. Ja, meistens so Jazz und Blues irgendwie aus den 60ern und 50ern, aber auch andere Sachen. Also sehr, sehr, also ich kenne mich ja damit nicht aus. Nicht? Also von daher weiß ich gar nicht, was der für Schätze drin hat, aber die kannte ich jetzt. Die habe ich durch Zufall, habe ich die da gesehen und zwar Bob Seger und Silver Bullet Band, Night Moves und ja, die lege ich einfach mal auf. Warte, ich muss mal diesen Regler da hoch und ich hoffe, dass ich das jetzt hinkriege, wenn ich jetzt hier auf Start drücke, dass der startet. Aber gerade eben. Das ist gerade eben. Schöne Schallplatte vom alten Schallplattenspieler 1959.

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Ich brauchte jetzt dringend einen Keks. Ich weiß auch nicht warum, aber das war jetzt echt Emergency. Na, jetzt ist das ja so, dass der Michael Jackson jetzt irgendwie im Kino ist oder so, ne? Da ist jetzt irgendwie so ein Film von ihm rausgekommen und ich war eigentlich recht, nicht verwundert eigentlich nicht, aber es freut mich, ja, dass auch die Generation Z über Michael Jackson berichtet, ja, und ihre Musik und die ganzen Moves, die er damals gemacht hat und wieder aufgewachsen ist und überhaupt sein Leben, fand ich sehr, sehr interessant. Klar, die ganzen Plattenfirmen werden es natürlich freuen, ja, das spielt alles nochmal Geld in die Kasse, aber naja, schlecht war der nicht, ne? Der war musikalisch, wie gesagt, sehr, sehr gut sogar. Das muss ich ja zugeben, singen konnte der auch, ne? Und tanzen konnte der, ne? Also von daher, ja, aber ich fand ihn damals auch schon ein bisschen ausgeschlachtet, also wenn ihr versteht, was ich meine, also finanziell mit allem drum und dran, das Merchandising und so weiter und so fort, das ist ja heute noch viel schlimmer, das war ja damals, war das noch, aber so ist das, kann man immer wieder gerne spielen und ja, habe ich auch wieder gerne gespielt. So, was habe ich hier? Ich habe ja einen Wunsch, ja, in der Grußbox von Radio Emergency, also Fishhead wollte irgendwas haben. Also ich habe da, also Fishhead hat sich sowas gewünscht. Also jetzt hört er mal, also ich weiß nicht, also spricht das jetzt für Fishhead oder spricht das gegen mich, wenn ich das sehr merkwürdig finde?

So, ich habe jetzt mal das Titel-Update gemacht. Ihr könnt ja dann mal gucken, ob ihr irgendwie diesen Namen rauskriegt. Also ich möchte mich da jetzt nicht blamieren mit... Aber ihr könnt es ja mal selber lesen. Also ich finde es interessant, aber das ist irgendwie jetzt nicht irgendwie so mein Dingen irgendwie. Nee, dann werde ich lieber diesen Wunsch erfüllen, und zwar von der lieben Kay. Und zwar hat sie sich gewünscht, David Boganisch mit Helden. Ja, David Bowie und Heroes. Heroes.

Ich musste jetzt noch mal eben kurz gucken hier wegen dem. Also ich kann das noch mal eben. Das ist eine Gruppe, dessen Namen ich nicht aussprechen kann. Ganz einfach, weil es finnisch ist. Ne? Und ich finde, die haben da schon merkwürdigen Slang irgendwie. Elekeleiset. Also das ist was sich unsere Hörer hier wünschen. Sehr, sehr, sehr interessante Sache. Ursprünglich entstand diese Gruppe, wie gesagt, eines Abends Anfang der 1990er Jahre, als einige Mitglieder der finnischen Alternativ-Rockband Kumu Kameli nach einem Konzert nach einer Möglichkeit suchten, sich die Zeit zu vertreiben. Die Idee war ebenso einfach wie ungewöhnliche. Bekannte Pop- und Rocksongs wurden genommen und mit traditionellen finnischen Humpa-Elementen versehen. Seit wann haben die Finnen Humpa-Elemente? Aber ich weiß, dass Finnland einen sehr, sehr starken Kontakt zu Deutschland hat. Also irgendwie, entweder sind das Deutsche, die mal nach Finnland ausgewandert sind oder so. Nee, stimmt gar nicht. Humpa ist ein schneller finnischer Tanzstil, der entfernt an deutsche Blasmusik oder Ompa-Musik erinnert, allerdings mit moderner Instrumentierung. Ja, gut, also finnische Ompa-Musik. Also was man hier alles hört, ne? Lollys Night Show.

Naja, ich spiele noch ein bisschen von unserer Hausmusik, also von der Musik, die hier produziert wird, Chaos, aus dem Album Lucky Dip, You Stand Tall. Das ist jetzt wieder was ganz anderes, nicht? Keine finnische Umpa-Musik. Nein, die Musik kommt aus Devon.

0: Ja, wir kommen zu unserem ersten Geburtstagskind für heute. Ja, soll ich das machen? Ach komm, wir machen das einfach mal. Tun wir das mal rein und ein Jingle natürlich. Na klar, wir haben ja noch unsere liebe Kay, die muss auch noch mal ein bisschen singen. Und zwar das Geburtstagskind-Jingle. Da.
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0: Ja, genau. Unsere Geburtstagskinder, der erste ist, der ist ja älter als ich. Vielleicht auch viele von euch, ich weiß es nicht, aber kann ja sein. Er ist 1961 geboren. Er heißt Boy George. Boy George, englischer Sänger, Songwriter, DJ, Fashion Designer und der hat sogar noch fotografiert. Na, klar war der Leadsänger der Gruppe Culture Club. Und die hatten so einige Gassenauer, hätte ich schon beinahe gesagt, Kammer Chameleon und Do You Really Want to Hurt in Time, Clock of the Heart. Und als Soloartist hatte der dann 1987 auch einen Nummer 1 Hit in England, Everything I Own. Ja, also dann war er auch noch bei der The Voice of UK, Voice of Germany kennt ihr ja, da war er auch mal kurz Coach und zwar in 2016. So, ob der jetzt noch dabei ist, weiß ich nicht. Ich habe jetzt schon lange nicht mehr die Entschuldigung, ich muss jetzt hier so lachen, hier hat einer so ein Foto, nee, also das tue ich jetzt mal eben kurz ins Bild. Das ist weil wir haben ja noch ein anderes Geburtstagskind heute, ne? Warte mal, kriege ich das drauf? Kann ich den da im Hintergrund machen? Ich weiß es nicht. Ich probiere es einfach mal. Ob ich das, also das ist ja, also das ist ein anderes Geburtstagskind. Entschuldigung, dass ich da jetzt so abschweife irgendwie. Da wollen wir doch mal gucken, ob wir das hier drauf kriegen. Weil der bewegt sich, glaube ich, da auch. Der bewegt sich da irgendwie, ja genau, guckt euch den an. Also wenn ihr jetzt hier gerade bei Kick dabei seid, also der hat auch Geburtstag, aber den möchte ich jetzt nicht unbedingt noch lobend oder überhaupt erwähnen. Nee, dann bleiben wir lieber bei Boy George. Culture Club, The War Song habe ich rausgesucht in der Extended Version.

Mutti ist heute 67 geworden. Das ist ja auch mal nicht schlecht. Ja, da hat man noch dann den Herrn da, den tanzenden Herrn davor, der immer sagt, der Vertrag wird jederzeit unterschrieben werden und es ist ein guter Vertrag. Ja, und dann zeigt man natürlich dann, was macht man dann in den Öffentlich-Rechtlichen, dann zeigt man halt einfach so ein Bild von hunderten Schiffen, die gerade in der Straße vom Humus da irgendwie vor sich hin dümpeln irgendwie. Ja, es wird ein guter Vertrag. Mein Gott, oh Gott. Ja, ihr macht das richtig da im Chat hier von Radio Emergency. Ihr zieht euch da jetzt hier richtig irgendwie so ein paar Schnipse rein. Ich glaube, ich sollte mir gleich auch noch was irgendwie holen. Vielleicht so ein 43 oder sowas. Ist ja schon nach 10 und von daher darf man das ja auch machen, gerade wenn man da solche kleinen Filmchen hier gezeigt wird, wie hier das Schnäpse ein. Das ist ja auch Wahnsinn. So, soll ich jetzt hier so ein Bodenfoto zeigen irgendwie? Ja, die Runner Beans, ja, also die rennen immer weg, weil sie Angst haben irgendwie gefressen zu werden. Nick van Ende hat noch Geburtstag, 1958. Nick van Eet. Ja, so würde ich das übersetzen. Englischer Rockband Cutting Crew. Und die hatten ja dann 87 und 86 große Hits. I Just Died in Your Arms Tonight. Oh Gott, müssen wir das jetzt spielen? Hard. I was dying, you naja, gut, warte mal. Ich guck mal gerade, ob ich hier noch was anderes irgendwie was. Nee, das ist alles das Gleiche. Sie hatten wahrscheinlich nur den einen Hit. Alles andere ist mehr oder weniger, ist das schon versunken irgendwie. Wobei vielleicht, die haben mit Sicherheit auch noch gute Stücke irgendwie. Wie viele Versionen ich hier habe? Nur ein 12-Inch-Remix von 1986 irgendwie. Ich mache jetzt. Oh, selbst die normale Version ist 4 Minuten 41. Aha, und das haben die damals im Radio so lange gespielt? Das kann ich mir nicht vorstellen.

Ja, es ist Bridge House and Restric Brass Band, The Floral Dance. Aha. Ich guck da gleich mal. Also ich weiß nicht, also diese Wünsche sind mir manchmal suspekt. Da kann ich jetzt leider auch nichts machen. Also ich höre noch mal rein. Und wenn da was ist, dann möchte ich das natürlich sehr, sehr gerne spielen. Und natürlich ein Wunsch, der hier noch reinkommt, ist so ein bisschen dark. Ja. Und zwar Obey the Pulse if you exist. Ja, und das habe ich hier rausgesucht. Das ist jetzt, ja, das ist halt so ein bisschen, das ist, wie soll man sagen, das ist Gothic. So würde ich das sehen. Ne?

Ja, das war ja mal ganz eingänglich, würde ich sagen. Nicht? Ich wollt jetzt schon direkt danach noch was spielen, noch was aus meiner Feder kommt. Schon etwas länger her, aber nee, wir machen jetzt erstmal Geburtstagskinder. Ne? Dass wir da noch ein paar Leute hier durchschleusen. Und zwar einer von denen, der war Maxi Jazz oder Maxwell Fraser. Der kennt man alle. Rapper und natürlich Sänger von Faithless. Ja, die hat 1996 Nummer 3, das UK Nummer 3 Album Insomnia. Der ist aber leider schon gestorben, 23. Dezember 22 mit 65 Jahren. Und ja, das muss man spielen. Also das ist Kultur. Und auch so eigentlich unerreicht, ne? Also wie man so ein Stück so langsam, aber sicher, und das wird immer lauter, und dann die Spannung aufbauen, das ist schon genial.

0: Ich glaube, nichts hat das Comedy-Team so erfreut wie eine Wiederauflage einer uralten Fernsehwerbung. Und wir fanden sie so toll und wir mussten sie einfach kopieren.
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0: The Floral Dance, also angeblich aus dem Album An Evening with the Brick House and Restrick, angeblich 1994 rausgekommen. Aber das erinnert mich doch schon. Das haben wir doch mal. War das nicht auf einem uralten Band von meinem Vater aus den 70ern drauf oder so? Ich meine, ich kann mich ja auch irren, aber es ist. Also, das Albumcover sieht auf jeden Fall nach 60er, 70er aus. Also, muss ich sagen. Also, von daher. Naja, okay. Ich habe keine Ahnung, aber dabei bleibt es auch. Alan White hat noch Geburtstag. Komm, machen wir noch so einen schönen Jingle hier, so den kurzen. Genau, wenn man den Regler hoch hat.
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Peter. Unüberhörbar, Slate, Come On, Feel the Noise. Und natürlich haben wir ein Geburtstagskind dazu. Und zwar ist das Jim Lee. Und englischer Musiker, Bass, Piano und Violine hat er gespielt. Und war auch noch bei anderen Gruppen dabei. Der lebt noch, 1949 ist er geboren und mein Hund steht hinter mir und sagt, ich habe Hunger. Jetzt muss ich irgendwie was Längeres spielen, damit der Hund endlich sein Futter kriegt oder wie. Ne, das geht ja nicht, weil Frauchen ist noch nicht zu Hause, die ist immer noch arbeiten. Und die guckt ja dann normalerweise auch nochmal nach, ob der Hund auch gefüllt ist, aber er hat anscheinend Hunger. Ja, dann werden wir das mal machen. Wollen wir mal gucken, dass wir irgendwie was Langes hier kriegen, damit ich den Hund füttern kann, obwohl ganz so lang muss es ja nicht sein. Ich guck mal eben kurz, haben wir noch irgendwelche... Nein, zurzeit liegen keine Wünsche an, das ist okay. Achso, makaber, makaber, was ist makaber? Ich bin gerade mit den Gedanken woanders. Naja, dann, ich auch, aber das ist kein Problem. Hier läuft noch, im Hintergrund läuft noch irgendwie eine Radiosendung oder sowas, also von daher lassen wir uns damit nicht aufhalten. So, ich brauche ein Stück, um den Hund zu füttern, irgendwie. Ja, guck mal, ich weiß doch was, ich gehe jetzt einfach mal in meinen 80er-Ordner rein. Weil 80er ist irgendwie, das ist ganz witzig irgendwie. Da haben sich die Stücke sowas von festgesetzt. Dann kann man da auch wunderbar, den Ramp-Talk ganz gut schaffen. Ne? Paul Young, kennt ihr den? Ja? Paul Young? Wherever I lay my head. Ach, wo auch immer ich meinen Hund verlegt habe. Ach nee, das war der Hut. Entschuldigung. Hund, ich komme. Es gibt was zu essen.

So, wo immer ich meinen Hut verlegt habe. Also der Hund ist jetzt glücklich. Also der war draußen, ja, und er möchte ja ganz gerne gefüttert werden, weil er sagt, weil sie, wenn du mich nicht fütterst, dann muss ich draußen wieder Ratten futtern. Und da habe ich jetzt heute keinen Bock drauf. Also gib mir das andere Hundefutter. Ihr wisst ja, wie Hunde sind. Die sind schon immer etwas merkwürdig. Aber das Gleiche denken wahrscheinlich auch Hunde von Menschen. So, wir haben noch ein Geburtstagskind. Junior Walker. Ja, das war ein amerikanischer Soul-Sänger und hat viele Instrumente gespielt. Und ja, der hatte zwei Top-UK-Hits. Einmal How Sweet It Is und dann 1969 noch What Does It Take to Win Your Love? Ach so, und er spielte sogar das Saxophon on Foreigners 1981er Hit Urgent. Ja, der ist aber leider schon gestorben, 1995 mit dem Alter von 64. Das heißt, er ist 1961 geboren. Obwohl, sollen wir uns das Saxophon von Foreigner und It's Urgent mal anhören? Ich meine, Foreigner ist ja geil, ne? Also so ist es ja nicht. It's Urgent, da haben wir es. Ach so, jetzt weiß ich nicht, ob er das mit dem Urgent, so wollen wir mal, da Urgent. Ach so, da muss ich auch, ach, das ist doch nicht, ja, da haben wir es doch. Urgent schreibt man mit T und nicht mit D, aber ich bin ja auch so einer. Ne? Über 20 Jahre England, aber ich habe es immer noch nicht gelernt. Kein Problem. Ja, dann hören wir uns mal das Saxophon an, was du so damals gespielt hast.

0: Hoffentlich kriege ich das jetzt richtig ausgesprochen. Cinnabon Doge. Ja, Cyben vielleicht. Ah, nee, vielleicht wird es Cyben ausgesprochen. Cyben Donge oder Donegy. Cyben Donegy. Whatever. Also warum müsst ihr euch auch so komische englische Namen aus? Also das kann ich ja, das weiß ich doch nicht. Wenn man hier nicht aufgewachsen ist, dann kennt man ja auch nicht alle Namen. Jedenfalls ist das ein englischer Sänger und Songwriter mit der britischen Girlgroup Sugar Babes. Und die hatten einen riesengroßen Hit, Round and Round, habe ich schon rausgesucht. British Hits Singles Albums named the Sugar Babes as the most successful female act in the 21st century with 6 UK number one singles and 18 UK Top Hits. Naja, sowas. Ja, dann haben wir, ja, dann spielen wir jetzt die Zuckerbabys irgendwie. Machen wir mal eben kurz hier Case Jingle davor und ja, genau, machen wir das.
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Tja, also wird ausgesprochen Seaborn Don Nagy. Seaborn Don Nagy, ja, für Non-Native hard to understand. Yes, I can tell you, it's very hard to understand. Ja, wir haben ja auch andere Namen als Michael Müller oder so. Michael Müller. Müller, ja, wenn die Engländer das dann aussprechen irgendwie. Aber wir haben auch eine andere Namen. Ne? Rita Leuthäuser-Schnarrenberger. Das bitte mal auf Englisch. das ist ja... Ach ja, ihr Lieben. So, ja, wir haben jetzt eigentlich schon mehr oder weniger... Haben wir jetzt auch schon die Zeit um. Ich habe also auch noch mein letztes klassisches Stück aufliegen. Ja, das wisst ihr, das spielen wir immer für Frieden und Freiheit. Das ist, glaube ich, um die 5 Minuten lang und das ist von Bach. Ja, und das ist ein etwas ruhigeres Stück heute. Also von daher wird euch das hoffentlich alles gut in den Schlaf bringen. Ihr müsst ja morgen alle früh raus, oder? Ist morgen wieder ein Feiertag? Ach nee, morgen ist ein Feiertag. Ne? Deutschland hat ja 7-1 gewonnen. Ja, da muss man morgen erst um 10 Uhr zur Arbeit kommen oder so. Ja, aber ich mache aber trotzdem Feierabend, weil ich habe morgen noch einen schönen langen Tag vor mir. Ja, und Aquamarin, hey, schreibt ihr auch, das finde ich süß. Als Kind habe ich immer schon den Mohn geliebt. Gepflückt und war traurig, dass er nicht bis nach Hause gehalten hat. Er ist definitiv eine Blume des Moments, wie das Glück. Doch, guck mal, das ist doch schön. Fischert, dazu noch blaues Meer und der blühende Rapsfelder und schwupps, Mecklenburger Fahne. Ja, gut, dann würde ich mal sagen, gehabt's euch wohl. Wir hören uns nächste Woche wieder. Danach dann nicht eine Woche, weil da wird passiert hier etwas anderes. Und da werde ich dann nicht auf Sendung sein, aber nächste Woche bin ich wieder da. In dem Sinne wünsche ich euch eine gute Woche und ja, bis dann. Und jetzt muss ich eigentlich nur noch jetzt den richtigen Regler finden. Ich glaube, warte mal, dann ist das der Regler, also der rechte Regler für den linken Plattenspieler. Bis dann, tschüss.

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